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1: Euch einen richtig schönen Mittwochmorgen. Toll, dass ihr mit dabei seid.
2: Und wir haben gleich einen absoluten Wachmacher für euch. Einen der ganz großen Songs der 80er, nämlich John Farnham mit You're the Voice. Davor geht's in die 90er, das Jahrzehnt der Boybands. Hier sind die Backstreet Boys und Shape of My Heart. Sarah und Till für euch im Studio. Schönen guten Morgen.
1: Guten Morgen.

0: Wenn eine Familie in voller Stärke anreist, dann sagen wir auch gerne, die kommen mit Kind und Kegel. Warum bitteschön? Also gut, Kind ist ja noch irgendwie logisch, ne? Aber warum bringen die auch den Kegel mit? Ja, Kegel heißt hier so viel wie uneheliches Kind. Der Begriff war im Mittelalter stark verbreitet. Er leitet sich vom althochdeutschen Wort Kegil ab. Das bedeutet so viel wie Knüppel oder Flock. Im Mittelalter war es nämlich üblich, dass zum Beispiel ein Lehnsherr mit einer ihm untergebenen Frau ein Verhältnis hatte. Man sprach hier von einer sogenannten Caps-Ehe. Die Frauen hatten keinerlei Rechte, genauso wenig wie die Kinder, die aus diesen Beziehungen entstanden, zum Beispiel auch kein Erbrecht hatten. Und diese Kinder bezeichnete man eben als Kegel. Wenn also jemand mit Kind und Kegel anreist, dann bringt er im wahrsten Sinne des Wortes die komplette Familie mit, inklusive eheliche und uneheliche Kinder.
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0: Hier seid ihr genau richtig, 5.32 Uhr.
1: 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Schönen guten Morgen.
0: Morgen.
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0: Schönen guten Morgen, es ist 5.46 Uhr.
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0: Oh, heute habe ich was ganz Spannendes für dich, Sarah.
2: Ich höre.
0: Ein kleiner Exkurs in die Anatomie des Menschen.
2: Oh, finde ich super interessant.
0: Und zwar behaupte ich, wenn wir reden, nutzen wir Menschen rund 100 Muskeln auf einmal.
2: Klingt erstmal super viel, ne? Aber reden ist extrem komplex und wir machen das ja jeden Tag sehr, sehr gerne auch für euch. Und auch beim Lachen und so, ne? Da spannt sich ja wirklich alles im Gesicht an, am Kopf, die Zunge, die ganzen Kiefermuskeln, also alles, was da mit reinspielt. Super komplexe Sache, deswegen kann ich mir sehr, sehr gut vorstellen, dass da 100 Muskeln mit am Start sind und wir hier jeden Tag Ganzkörpertraining machen.
0: Perfekte Erklärung, das Sprechen ist eine der kompliziertesten und komplexesten Dinge, die unser Körper tun kann. Zum Lippenformen und Töne herausbringen brauchen wir tatsächlich 100 Gesichtsmuskeln auf einmal. Also das, was wir hier morgens für unsere Hörerinnen und Hörer machen, ist quasi ein kleines Fitnesstraining.
2: Ja, super, haben wir schon den Sport für den Tag eigentlich hinter uns.

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1: Schönen guten Morgen.
2: Klasse, dass ihr dabei seid. Es ist Mittwoch und wir wünschen euch einen ganz tollen Start in den Tag.
1: Wir haben gleich die Sugar Babes mit Run for Cover und davor eine Meganummer aus den 80ern. Geschrieben übrigens von Björn und Benny von ABBA für das Musical Chess. Hier ist Murray Head und One Night in Bangkok.
2: Sarah und Till für euch im Studio. Schönen guten Morgen.
1: Morgen.

0: Riesennummer von den Sugar Babes, Run for Cover.
1: Wir wünschen euch einen tollen Start in diesen Mittwochmorgen hier bei Nostalgie, nur die größten Songs.
0: Robbie Williams ist auf dem Weg mit Feel, davor die großartige Tracy Chapman. Um die ist es ja leider richtig ruhig geworden. Die lebt total zurückgezogen in San Francisco, macht zwar immer noch Musik, aber nur noch für sich selber und nicht mehr für die Öffentlichkeit. Ansonsten soll sie ihre Zeit mit Gartenarbeit, Spaziergängen und das Lesen von Sachbüchern verbringen. Na gut, jeder wie er möchte, ne? Und hier ist sie für euch mit einem ihrer ganz großen Hits aus den 80ern. Hier ist Tracy Chapman und Talking About Revolution.
1: Guten Morgen.

0: ihr genießt euren ersten Kaffee. Schönen guten Morgen.
1: Um 6 Uhr und 17 Minuten. Guten Morgen.
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1: Es geht in den Tag mit den Glückssternzeichen des Tages für den Mittwoch. Die Widder bekommen heute richtig viel Rückenwind. Das, was gestern noch schwierig war, gelingt heute einfach fast wie von selbst. Die Jungfrauen dürfen heute locker an viele Dinge herangehen. Genau das bringt euch heute ans Ziel. Die Wassermänner werden heute von einer kreativen Idee überrascht. Traut euch, sie weiterzudenken. Die Skorpione spüren heute besonders deutlich, wem sie vertrauen können. Das gibt euch ganz viel Sicherheit. Und immer dran denken, Glück wächst dort, wo Vertrauen stärker ist als Zweifel. Einen schönen Mittwoch hier bei Nostalgie. Nur die größten Songs. Guten Morgen.

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1: In 6:58, euch einen schönen guten Morgen.
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3: Eine der großartigsten deutschen Serien bekommt eine neue Staffel. Die Rede ist von Babylon Berlin. Und zwar die 5. und leider auch finale, sprich letzte Staffel, soll ab dem 10. September in der ARD Mediathek zu sehen sein. Und im 1. läuft das dann am 19. und 25. September. Insgesamt wird es 8 Staffeln geben, die man dann halt eben streamen bzw. im jeweiligen Viererpack dann zu sehen bekommt. Und das Ganze basiert auf dem Roman Märzgefallene von Volker Kutscher. Das spielt alles im Februar 1933, also in der Zeit der Machtübernahme der Nationalsozialisten. Natürlich wieder mit dabei Liv-Lisa Fries als Charlotte Ritter und Volker Bruch als Gerion Rath. Und die ARD schreibt, die beiden stehen vor Entscheidungen, die ihr Leben und das Schicksal der Stadt, das Schicksal Deutschlands für immer verändern. Eine wirklich großartige Serie. Leider geht's in die letzte Staffel, aber ich finde, wir können uns trotzdem drauf freuen.
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0: Jam, alright. Es ist 6.38 Uhr. Toll, dass ihr dabei seid. Schönen guten Morgen.
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0: als er 1987 sein Album Introducing the Hardline According to Terence Trent D'Arby, ja, ein Album mit einem unfassbar langen Titel, rausgebracht hat, da dachten ganz, ganz viele, das wird der neue Megastar. Das war einfach nur ein fantastisches Album und der war natürlich auch da drauf. Sign Your Name, hier gerade gehört. Leider, das muss man sagen, konnte Terence Trent D'Arby diesen Erwartungen dann nicht so richtig gerecht werden. Er hatte danach nicht mehr so viele Hits, aber ist trotzdem ein toller Musiker. Er macht übrigens immer noch Musik, er hat sich aber umbenannt. Er nennt sich jetzt Sananda Maitreya.
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0: Anastasia gleich mit Paid My Dues und davor eine der ganz großartigsten Kollaborationen der Musik- und Rockgeschichte überhaupt. Hier sind David Bowie und Queen mit Under Pressure. Schönen guten Morgen.
1: Guten Morgen.

Ihr hört die Nostalgie Feel Good Morgen Show mit Sarah und mit Till immer Montag bis Freitag von 5 bis 10 hier bei Nostalgie. Wir spielen für euch nur die größten Songs. Es ist 6:50 Uhr, 10 vor 7. Schönen guten Morgen.

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1: Unser Deal gilt natürlich auch heute, ne? Ihr organisiert den Kaffee und wir haben die musikalischen Wachmacher mit dabei. Toto zum Beispiel gleich mit Africa und davor haben wir noch den Mann, der heute Abend die Lanxess Arena in Köln rocken wird. Hier ist Lenny Kravitz mit Again.
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1: Sarah und Till sind hier, schönen guten Morgen.
2: Guten Morgen.

0: Dieser Song, der läuft übrigens in einer Dauerschleife in der Wüste Namib. Das hat der Künstler Max Siedentopf dort installiert. Da gibt es eine unendliche Installation und Africa von Toto, ja, wird durch eine solarbetriebene Anlage gespielt und gespielt und gespielt. Ist natürlich auch eine richtig tolle Nummer.
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0: Aber mit Gimme, Gimme, Gimme haben wir gleich für den ersten Kaffee des Tages davor Climie Fischer und Love Changes Everything. Toll, dass ihr dabei seid. Wir wünschen euch einen schönen guten Morgen.
1: Guten Morgen.

0: Elternzeit. Schönen guten Morgen.
1: Um 7.18 Uhr.
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3: Wenn eine Familie in voller Stärke anreist, dann sagen wir auch gerne, die kommen mit Kind und Kegel. Warum bitteschön? Also gut, Kind ist ja noch irgendwie logisch, ne? Aber warum bringen die auch den Kegel mit? Ja, Kegel heißt hier so viel wie uneheliches Kind. Der Begriff war im Mittelalter stark verbreitet. Er leitet sich vom althochdeutschen Wort Kegil ab. Das bedeutet so viel wie Knüppel oder Flock. Im Mittelalter war es nämlich üblich, dass zum Beispiel ein Lehnsherr mit einer ihm untergebenen Frau ein Verhältnis hatte. Man sprach hier von einer sogenannten Caps-Ehe. Die Frauen hatten keinerlei Rechte, genauso wenig wie die Kinder, die aus diesen Beziehungen entstanden, zum Beispiel auch kein Erbrecht hatten. Und diese Kinder bezeichnete man eben als Kegel. Wenn also jemand mit Kind und Kegel anreist, dann bringt er im wahrsten Sinne des Wortes die komplette Familie mit, inklusive eheliche und uneheliche Kinder.
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0: Schön, dass ihr mit dabei seid. 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
1: Um 7:30. Wir wünschen euch einen richtig schönen guten Morgen.
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1: Sie hat es wieder gemacht. Tagesschausprecherin Susanne Daubner hat wieder ein Video mit den 10 Vorschlägen für das Jugendwort des Jahres gedreht. Findet ihr natürlich auch auf Instagram auf der Seite der Tagesschau. Mit dabei der TikTok-Hype 6-7, Crash-Out für komplett die Fassung verlieren, Digger für Kumpel oder ein ganz normaler Satzanfang oder auch der Begriff Schere. Das bedeutet so viel wie Sorry, mein Fehler. Also 10 Stück gibt es. Jetzt kann ab sofort abgestimmt werden unter jugendwort.de. Zeit dafür hat man bis zum 20. August. Dann gibt es nochmal die Top 3. Da gibt es eine weitere Abstimmungsphase. Und am 10.10. soll dann das Jugendwort 2026 verkündet werden. Mein persönlicher Favorit ist übrigens gute Käse. Das bedeutet so viel wie feiere ich stabil oder einfach richtig gut. In diesem Sinne.
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0: Guten Morgen, 7.39 Uhr.
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0: euch einen schönen guten Morgen mit den All Saints und Pure Shores.
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2: Wenn man so die größten Bands und Rocksängerinnen und Rocksänger aufzählt, dann vergisst man eine Band relativ häufig und das komplett zu Unrecht. Die Rede ist von Supertramp. Denn tatsächlich, man sagt über sie, dass sie es waren, die halt eben so bestimmte Instrumente, die man heute ganz, ganz häufig in der Popmusik hört, wie zum Beispiel Klarinette oder Saxophon, dass die das eigentlich erst salonfähig gemacht haben. Wir hören sie gleich. Supertramp mit Dreamer und davor haben wir noch einen, der ganz, ganz viel musikalisch experimentiert hat und natürlich nicht nur musikalisch. Hier ist George Harrison mit Got My Mind Set On You.
1: Guten Morgen.
2: Morgen.

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4: Heute wird's nahezu überall richtig knackeheiß. Da sind 30 Grad auf jeden Fall fast in ganz Deutschland immer wieder drin. Und was brauchen wir an so einem Tag? Natürlich genügend zu trinken, Sonnencreme und Sommermusik, bitte sehr. Hier ist David Ross und California Girls.
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4: Sarah und Till sind hier. Guten Morgen.
5: Guten Morgen.

0: Diese Nummer von den No Angels, There Must Be an Angel.
1: Einen schönen guten Morgen, komm gut in den Tag.
0: Ein Song, drei Jahrzehnte, drei verschiedene Hits. Das haben wir gleich für euch, nämlich Baby, I Love Your Way. Geschrieben in den 70er Jahren von Peter Frampton und auf seinem Mega-Live-Album Frampton Comes Alive natürlich mit drauf. Da war Hit Nummer 1. Dann gab es die etwas danceige Version von Will to Power in den 80er Jahren. Auch das war ein Hit. Und dann diese etwas Reggae angehauchte Version von Big Mountain aus den 90ern. War ja auch auf dem Soundtrack zu Reality Bites voll das Leben drauf. Ein wirklich großartiger Film. Toller Soundtrack, auch weil Big Mountain drauf ist. Nur aus diesem Grunde spielen wir natürlich gleich für euch. Davor haben wir noch den wunderbaren Michio und If I Was. Jetzt hier in der Feel Good Morgen Show bei Nostalgie. Nur die größten Songs.
1: Guten Morgen.
0: Morgen. If I was.

0: Guten Morgen.
1: Es ist 7:45.
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1: Sarah, du machst ja hier für uns das Happy Scope. Das heißt, du bist quasi unsere Astro-Expertin.
0: Absolut, ja.
1: Und wir schauen heute auch mal hier bei Fakt oder Fake in den Himmel. Denn ich behaupte, das Licht der Sonne erreicht in weniger als 10 Minuten die Erde.
0: Die Sonne ist doch so krass weit weg, Millionen von Kilometern. Also da nur 10 Minuten, dass das Sonnenlicht braucht von der Sonne bis nach unten. Das kommt mir komisch vor. Allerdings muss man dazu ja sagen, dass die Sonne auch immer noch so warm ist, also die Strahlen. Ne? Die verlieren ja irgendwie von der Sonne bis zur Erde natürlich ganz krass an Hitze. Aber mir kommt es unglaublich schnell vor, weniger als 10 Minuten, dass so ein Sonnenstrahl von der Sonne bis zur Erde braucht. Deswegen glaube ich, es dauert länger.
1: Also, die Sonne ist tatsächlich rund 150 Millionen Kilometer von der Erde entfernt. Und das Licht, ist übrigens hier egal, wie warm es ist, braucht tatsächlich dafür 499 Sekunden. Das sind umgerechnet 8 Minuten 19 Sekunden.
0: Das ist ja der Wahnsinn. Wenn man genauso schnell da oben wäre, das wäre natürlich auch cool. Könnte man sich das mal genau anschauen.
1: Ja, Speedy Gonzales geht aber nur mit Licht.

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3: Es ist 8:30. Schönen guten Morgen.
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2: Heute wird es wieder in ganz Deutschland richtig heiß. Temperaturen von 30 Grad und mehr sind heute und morgen auf jeden Fall möglich. Das bedeutet für uns, wir müssen wieder darauf achten, ne? Dass wir zum einen an die Sonnencreme denken, zum anderen natürlich auch genügend trinken. 2,5 bis 3 Liter am Tag sollten das dann eigentlich bei solchen Temperaturen schon sein. Aber gerade wenn man so ein bisschen viel unterwegs ist, ne, dann ist das manchmal gar nicht so einfach, dass man dann immer auch genügend Wasserflaschen mitschleppt. Aus diesem Grunde eine ganz, ganz tolle Geschichte, die Refill-Stationen. Das sind Geschäfte, die in Städten einfach eine Sache anbieten. Du kannst mit einer leeren Flasche zu uns kommen und einfach Wasser auffüllen. Das Ganze natürlich kostenlos. Und alle Infos dazu gibt's im Netz refill-deutschland.de.
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0: Es ist 20 vor 9. Klasse, dass ihr da seid. Schönen guten Morgen.
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0: Immer wenn ich diese Nummer höre, dann muss ich an mein allererstes, nennen wir es mal, Marketing-Debakel denken. Da muss ich 11 oder 12 Jahre alt gewesen sein. Ich war mit meinem Papa im Kino und wir haben Ghostbusters geguckt. Das war ja wirklich ein absoluter Megafilm. Und ich weiß noch ganz genau, auf einmal kamen Promoter ins Kino, das war damals nicht wirklich üblich, und haben T-Shirts in die Menge geworfen mit diesem Ghostbusters-Logo drauf. Und ich fand das so cool und wollte unbedingt so ein T-Shirt haben. Aber ich konnte keins fangen und war natürlich wirklich todtraurig. Gut, ich glaube, das T-Shirt gab es dann ein bisschen später zum Geburtstag oder sowas. Aber das ist auf jeden Fall hängen geblieben. Immer wenn ich Ray Parker Jr. und Ghostbusters höre, muss ich daran denken.
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0: Erasure sind auf dem Weg mit Always. Gibt's direkt nach diesem 80er Jahre Megasong von Dead or Alive. You spin me round like a record. Euch einen schönen guten Morgen.
1: Guten Morgen. Rock

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4: Ja.

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1: Klasse, dass ihr dabei seid. Es ist Mittwoch und wir wünschen euch einen ganz tollen Start in den Tag.
2: Und wir haben gleich eine der ganz großen Stimmen der 80er, der wunderbare Paul Young mit Love of the Common People. Gibt's direkt nach Nelly Furtado und I'm Like a Bird.
1: Sarah und Till für euch hier. Guten Morgen.
2: Morgen.

0: Diese Nummer hat es tatsächlich erst im zweiten Anlauf als Hit geschafft. Ganz kuriose Geschichte. Und zwar Paul Young hat Anfang der 80er sein Album No Parley herausgebracht. Und Love of the Common People war eine Single. Aber irgendwie wollte die keiner hören. Tja, dann hatte Paul aber seine beiden Welthits Come Back and Stay und Wherever I Lay My Head. Und dann hat sich irgendein pfiffiges Kerlchen bei der Plattenfirma überlegt, Mensch, wir hatten da noch dieses Love of the Common People. Wollen wir es nicht nochmal versuchen? Und dann ist die Single nochmal veröffentlicht worden und dann wurde es ein Hit. Tja, manchmal braucht man halt einen langen Atem, ne?
1: Wir wünschen euch einen tollen Start in diesen Mittwochmorgen. Hier bei Nostalgie nur die größten Songs.
0: Und wir holen jetzt die großen Gefühle raus. Hier sind Europe mit Carrie. Euch einen schönen guten Morgen.
1: Guten Morgen. 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

0: Guten Morgen.
1: Um 9.17 Uhr.
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1: Es geht in den Tag mit den Glückssternzeichen des Tages für den Mittwoch. Die Widder bekommen heute richtig viel Rückenwind. Das, was gestern noch schwierig war, gelingt heute einfach fast wie von selbst. Die Jungfrauen dürfen heute locker an viele Dinge herangehen. Genau das bringt euch heute ans Ziel. Die Wassermänner werden heute von einer kreativen Idee überrascht. Traut euch, sie weiterzudenken. Die Skorpione spüren heute besonders deutlich, wem sie vertrauen können. Das gibt euch ganz viel Sicherheit. Und immer dran denken, Glück wächst dort, wo Vertrauen stärker ist als Zweifel. Einen schönen Mittwoch hier bei Nostalgie. Nur die größten Songs. Guten Morgen.

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1: 9.26 Uhr. Schönen guten Morgen.
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1: Eine der großartigsten deutschen Serien bekommt eine neue Staffel. Die Rede ist von Babylon Berlin. Und zwar die fünfte und leider auch finale, sprich letzte Staffel, soll ab dem 10. September in der ARD Mediathek zu sehen sein. Und im ersten läuft das dann am 19. und 25. September. Insgesamt wird es 8 Staffeln geben, die man dann halt eben streamen bzw. im jeweiligen Viererpack dann zu sehen bekommt. Und das Ganze basiert auf dem Roman Märzgefallene von Volker Kutscher. Das spielt alles im Februar 1933, also in der Zeit der Machtübernahme der Nationalsozialisten. Natürlich wieder mit dabei Liv-Lisa Fries als Charlotte Ritter und Volker Bruch als Gerion Rath. Und die ARD schreibt, die beiden stehen vor Entscheidungen, die ihr Leben und das Schicksal der Stadt, das Schicksal Deutschlands für immer verändern. Eine wirklich großartige Serie. Leider geht's in die letzte Staffel, aber ich finde, wir können uns trotzdem drauf freuen.
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0: 9.38 Uhr. Morgen.
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0: Ein Riesenhit aus dem Jahr 2000. Greg David und 7 Days.
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0: ABBA sind auf dem Weg mit Money, Money, Money. Davor haben wir einen der ganz großen Hits der 80er für euch. Geschrieben von Mark Knopfler von den Dire Straits, aber Tina Turner hat es zu einem Welthit gemacht. Schönen guten Morgen mit Private Dancer. Und apropos, wenn ihr mehr 80er-Jahre-Mucke braucht, gar kein Problem, ne? Wir haben einen 80er-Stream.
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1: Hi, seid ihr bereit für die nächste halbe Stunde vollgepackt mit richtig guten Songs? Robbie Williams zum Beispiel mit Rock DJ bestimmt schon länger nicht gehört. Und weil wir den Mittwoch ganz entspannt angehen, gibt's jetzt Frankie Goes to Hollywood mit Relax. Ich bin Marie, schön, dass ihr eingeschaltet habt.

bleibt bei Nostalgie. Und jetzt geht's ab in die 90er. Erinnert ihr euch noch an den großen Durchbruchssong von den Spice Girls? Ihr Plattenlabel Virgin Records wollte ursprünglich eine andere Single auskoppeln, weil sie den Song Wannabe irgendwie weird fanden. Aber die Mädels haben sich da durchgesetzt und Erfolg hat ihnen recht gegeben. Hier sind die Spice Girls mit Wannabe für euren Mittwoch. 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Ja.

0: gerade im Sommer soll man viel trinken, aber wichtig ist auch, welche Getränke man zu sich nimmt. Wenn man auf Milch, Kaffee und Cola oder andere Getränke verzichtet und nur noch Wasser trinkt, dann hat das ganz viele Vorteile für den Körper. Erstens, man nimmt automatisch ab, da man keine zusätzlichen Kalorien aus Getränken zu sich nimmt. Zweitens, man reduziert natürlich dadurch auch deutlich den Zuckerkonsum, was einfach die allgemeine Gesundheit verbessert und das Risiko für Krankheiten wie Diabetes verringert. Drittens, Wasser hilft uns, das Sättigungsgefühl schneller zu erreichen, was auch Heißhungerattacken vorbeugt. Außerdem hilft Wasser, den Blutkreislauf zu optimieren und die Fettverbrennung zu fördern. Das hat ja echt nur Vorteile. Ein richtiges Wundermittel, dieses Wasser. Eure Haut wird sich besser anfühlen, wenn ihr genug trinkt. Man sieht automatisch jünger aus. Außerdem verbessert ausreichendes Trinken die Konzentration und das Immunsystem. Hier also nochmal eine kleine Reminder, täglich 1,5 Liter pro Tag zu trinken.
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Addicted von Michael Jackson, ein Klassiker, der einem direkt ganz viel Energie für den Tag gibt. Beim nächsten Song in unserer Playlist war sich die Band am Ende doch nicht so sicher, ob sie den veröffentlichen sollten. The Edge fand eine erste Demo-Version sogar super schrecklich, aber am Ende haben die da so lang dran gefeilt, dass sie den Song dann zum Glück veröffentlicht haben. Die Fans haben es gefeiert. Schließlich war er wochenlang auf Platz 1. U2 sind das mit With or Without You für euren Mittwoch. 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
1: Mit Marie Gomez. Na, wie wäre es jetzt mit so einem richtig schönen Espresso oder Affogato? Also knallt da einfach nochmal schön eine Kugel Vanilleeis rein. Wir machen uns jetzt Italien-Feeling pur. Ich habe gleich Madonna mit La Isla Bonita am Start. Gut, das ist jetzt Spanisch, aber Madonna selbst hatte italienische Wurzel. Und ich spiele euch jetzt direkt Eros Ramazzotti mit Se bastasse una canzone. Lasst es euch gut gehen an diesem Mittwoch.

Look of Love von ABC für euren Mittwoch. Wir knallen hier einen legendären Song nach dem nächsten raus. Und jetzt gehen wir sogar in die 70er Jahre zurück. Und zwar auf dem Höhepunkt der Disco-Welle hat dieser Song eine ganze Generation zum Tanzen gebracht. Amy Stewart mit Knock on Wood. 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

0: nach Spanien setzt jetzt noch ein anderes Land ein wichtiges Zeichen für Frauengesundheit, und zwar Montenegro. Das kleine Land führt als zweites Land in Europa einen gesetzlichen Anspruch auf bis zu 2 Tage Menstruationsurlaub pro Monat ein. Und zwar für Frauen, bei denen wirklich starke ärztlich bestätigte Beschwerden vorliegen. Denn, liebe Frauen, wir wissen, wie heftig Menstruationsbeschwerden sein können. Aber wenn dazu noch so eine Erkrankung wie Endometriose dazu kommt und Frauen aufgrund dessen teilweise vor Schmerzen sogar ohnmächtig werden, ist das auf jeden Fall eine wichtige Anerkennung dieses Krankheitsbildes. Damit sollen Betroffene wegen ihrer gesundheitlichen Probleme keine finanziellen Nachteile mehr haben. Und das Beste an dieser Nachricht, es zeigt, dass Frauengesundheit immer mehr Aufmerksamkeit bekommt und viele Länder überlegen mittlerweile, wie sie Betroffenen im Alltag besser unterstützen können.
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Shania Twain mit That Don't Impress Me Much. Wir spielen euch die ganzen guten alten Songs, die ganz viele Erinnerungen wecken. Beim nächsten Song geht es auch ein bisschen tiefer. Und zwar geht es um Überwachung, Kontrolle und den Gedanken, dass man ständig beobachtet wird. Big Brother is watching you. Also der Song, der geht richtig tief und ist gleichzeitig der erfolgreichste Song von The Alan Parsons Project. Eye in the Sky für euren Mittwoch. 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
1: Mit Marie Gomez, euch einen schönen Mittwoch. Ich finde ja, im Alltag sollte man sich viel häufiger belohnen und das Leben auch im Kleinen genießen. Das machen wir jetzt auch. Macht euch eine richtig schöne Mittagspause. Dazu gibt es von uns richtig schöne Gute-Laune-Songs. Gleich zum Beispiel mit Bob Marley und Iron Lion Zion. Und von REO Speedwagon gibt es jetzt Can't Fight This Feeling.

Bee Gees mit You Win Again bei Nostalgie. Wir kramen aus jedem Jahrzehnt die legendärsten Songs raus und jetzt springen wir in die 90er. Britney Spears hatte damals ihren großen Durchbruch mit diesem Überhit hier. Oops, I did it again. Den könnt ihr garantiert mitsingen. 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

0: bei knapp 40 Grad draußen greifen wir offenbar alle zu den gleichen Dingen. Eigentlich ist es keine Überraschung, aber auch interessant, es schwarz auf weiß zu sehen. Das Statistische Bundesamt hat nämlich ausgewertet, während der Hitzewelle Ende Juli wurde einfach unfassbar viel mehr Eis konsumiert. 90% mehr als sonst bei einer durchschnittlichen Sommerwoche und um die 70% mehr Wasser wurde verkauft. Und nachdem uns gleich die nächste Hitzewelle bevorsteht, sorgt für genug Abkühlung, sowohl zum Trinken als auch äußerlich. Da helfen zum Beispiel Ventilatoren, auch so kleine Handventilatoren. Ich habe zum Beispiel immer gerne einen Fächer dabei. Und bei der Arbeit liebe ich es, meine Füße in einem Eimer Wasser zu kühlen.
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Boys and Girls von den Pet Shop Boys. Und jetzt entführe ich euch in das Jahr 1980. Was glaubt ihr, welcher war der erfolgreichste Hit in diesem Sommer? Ich verrate euch, denn es ist heute ein absoluter Klassiker, wenn man Sommerfeeling möchte. Und zwar Goombay Dance Band. Die haben die meistverkaufte Single im Jahr 1980 geliefert mit Son of Jamaica. Hören wir jetzt zum Lauterdrehen. 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
1: Hey, euch einen schicken Mittwoch. Ich bin Marie und freue mich jedes Mal, wenn ihr einschaltet. Vor allem, weil wir euch mit guter Musik versorgen. Zum Beispiel gibt's gleich Daryl Hall und John Oates mit Out of Touch. Denn bei uns gibt's nicht nur mehr 80er, sondern auch die besten 90er. Und dazu gehört auch dieser Klassiker von Weedus. Teenage Dirtbag. Erinnert mich direkt wieder an meine Schulzeit.

Womack and Womack mit Teardrops. Und nachdem wir so richtig im Sommer angekommen sind, gibt's auch Sommermusik von uns. Ein Klassiker von Sergio Mendes bringt uns jetzt zum Samba-Tanzen. Man kann das auch in die Kategorie Bossa Nova einordnen. Auf jeden Fall macht's Urlaubsfeeling. Hier ist Maschke Nada. 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

0: wieder mal ein neuer Eintrag für die Geschichtsbücher. Ein speziell gebauter Airbus ist jetzt in 24 Stunden und 24 Minuten komplett ohne Zwischenlandung von Australien nach Frankreich geflogen. So lange wie noch kein Flugzeug davor. Der Rekordflug war Teil eines Projektes, mit dem künftig Direktflüge von Australien nach Europa oder New York möglich sein sollen. Das würde vielen Reisenden lange Zwischenstopps ersparen und die Reise natürlich deutlich einfacher machen. Blöd natürlich für Menschen, die besonders groß sind und zwischendurch einfach mal sich strecken wollen. Weil, sind wir mal ganz ehrlich, gerade in der Holzklasse sitzt man nicht gerade bequem. Aber hier kommt die gute Nachricht. Die Luftfahrt, die entwickelt sich weiter. Und was heute noch wie Zukunft klingt, könnte schon bald ganz normal sein. Und vielleicht gibt es bis dahin auch endlich eine bequeme Lösung auf Langstreckenflüge, auch wenn man Economy fliegt.
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My Love is Your Love von Whitney Houston, Nostalgie. Und wir brauchen ja definitiv mehr Bewegung im Alltag. Hört man überall, ist richtig gut für die Gesundheit. Und eine Sache, die Forschende ganz klar empfehlen, ist Tanzen. Einfach mal so eine kleine Tanzeinlage in den Alltag einbauen. Können auch richtig schön leichte Bewegungen sein. Und Lionel Richie liefert uns da den perfekten Song dazu. Nicht zu schnell, einfach so ein bisschen grooven zu Dancing on the Ceiling. 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
1: Es ist genau 14 Uhr, ihr hört Nostalgie, nur die größten Songs. Peter Mack mein Name. In den nächsten Minuten, damit ihr wisst, wie hoch die Qualität hier ist. DJ Bobo, There's a Party, The Road to Nowhere von den Talking Heads. Und als erstes, Ladies and Gentlemen, give it up for Bryan Adams.
2: Give it up for Bryan Adams!
1: Ja, Kinder, beruhigt euch, er kommt ja. I'm gonna run to you.

0: So, hier kommt die schönste, die niedlichste Geschichte der Woche gleich zum Anfang dieser Nachmittagssendung. Es geht um eine Flaschenpost, die vor einer Woche gefunden wurde, und zwar am Rhein in Oberwesel. Das ist in Rheinland-Pfalz. Ein Landschaftsgärtner hat mit seiner Baggerschaufel diese Flaschenpost aus der Erde gegraben, die da jahrelang unentdeckt drin lag. Die Zeitungen haben dort drüber berichtet und jetzt hat man die Absenderin dieser Flaschenpost gefunden. Es ist eine 90-jährige Dame, die damals vor fast 70 Jahren diese Flaschenpost abgeschickt hat. Sie war nämlich damals Köchin auf einem Schiff, auf dem Schiff Drachenfels. Da sind wir zwischen Koblenz und Mainz hin und her gefahren und sie hat eines Tages auf den Zettel geschrieben: Ich wünsche mir so sehr Brieffreunde. Wenn mir jemand schreiben möchte, hier ist meine Adresse. Ist das nicht süß? Es hat ihr natürlich niemand geschrieben, weil die Flaschenpost ja jetzt erst geborgen wurde. Aber man hat die Frau eben ausfindig gemacht und hat ihr gesagt: Erinnern Sie sich, Sie haben diese Nachricht auf die Rückseite der damaligen Schiffsspeisekarte geschrieben. Darauf sagte die Dame: Ja, das kann schon sein, aber ich kann mich gar nicht an diese Flaschenpost erinnern, obwohl das meine Schrift ist. Aber ich darf Sie beruhigen. Es hat mir zwar niemand geschrieben, aber ich habe inzwischen andere Freunde gefunden. Na Gott sei Dank, die Flasche kommt jetzt in ein Museum.
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1: Es ist 15 Uhr, ihr hört Nostalgie, nur die größten Songs. Ich bin Peter, hi.
2: Hi.
1: Ja, hi, freue mich, dass ich nicht alleine bin hier.
2: Was hast du da Schönes?
1: Das ist eine Ballade von Leanne Rimes.
2: Was fürs Herz?
1: Das kannst du laut sagen, How Do I Live Without You. Und für die Rocker unter euch, für die guten Alten, kommen ZZ Top, Give Me All Your Lovin'. Los geht's.

Nostalgie, nur die größten Songs mit Madonna, jetzt mit Elton John. Da weiß ich noch, das ist ein paar Monate her, da saß ich mal irgendwo an einem Flughafen in so einem Wartebereich und an manchen Flughäfen gibt es zwischen den Gates so ein Klavier, das die dort hingestellt haben. Da kann sich jeder hinsetzen und kann irgendwas spielen, wenn er denn Klavier spielen kann. Und ich habe mich damals sehr gefreut, als es einer konnte und diesen Song hier gespielt hat. 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

0: Natürlich muss ich heute einen Gruß nach Schleswig-Holstein schicken, und zwar an das kleine Örtchen Wacken, das keiner kennen würde, wenn da nicht seit Jahrzehnten das große Heavy-Metal-Festival stattfinden würde über mehrere Tage. Und heute geht's wieder los mit Judas Priest, mit Saxon, mit Sepultura und Def Leppard und wie sie alle heißen. Ich habe mal aufs Wetter geguckt, das könnte eine Herausforderung werden bis Sonntag, wenn das Festival dann zu Ende geht, denn es wird erstens sehr heiß mit über 30 Grad und für Freitag und Samstag sind auch Regenschauer, teilweise Gewitter angekündigt. Aber der erfahrene Wacken-Open-Air-Gänger weiß, dass er sich da auf alle Wetterbedingungen vorbereiten muss. Wann hält das Wetter schon mal 5 Tage? Warum packe ich das heute in diese guten Nachrichten? Weil ich es generell, ob man Heavy-Metal-Musik mag oder nicht, immer grandios finde, wenn viele Menschen, man rechnet mit 85.000, zusammenkommen und ihre Musik feiern. Das finde ich gut bei Opern, bei Schlagerfestivals, wenn Roland Kaiser auftritt. Und das finde ich erst recht gut beim Wacken Open Air, zumal man hört, das sind zwar die schwärzesten Kutten, die auf der Welt rumlaufen, die dort aufs Konzert gehen, aber das sind mit die friedlichsten und freundlichsten Konzertbesucher, die du dir überhaupt vorstellen kannst. Viel Spaß, ihr Rocker, beim Headbangen und beim Mitgrölen. Ich finde das geil, dass ihr eure Musik zelebriert, jedes Jahr aufs Neue.
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Uhu, der wird immer gut bleiben, der gute alte Rod Stewart. Ihr hört Nostalgie, nur die größten Songs. Jetzt mit Bananarama. Die hatten einen großen Hit mit Robert De Niro's Waiting. Und der war tatsächlich so groß, dass sich damals der echte, der wirkliche Robert De Niro bei ihnen gemeldet hat und ein Treffen mit ihnen arrangiert hat in einem kleinen Café, wo sie unerkannt waren. Die Mädels haben gesagt, Robert De Niro sei ein sehr netter Mensch. Wen man alles treffen kann, wenn man einen großen Hit hat, ne?

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1: Was in der Popmusik schon immer sehr populär war, waren Alliterationen. Also wenn alle Wörter mit demselben Buchstaben anfangen. Und genau so, was kommt jetzt? Jetzt kommt das mit den drei Fs. Pass auf. The Fiction Factory mit Feels Like Heaven. Mehr Fs kannst du kaum in einen Song einbauen. Großer Hit war es noch dazu. Mag es an der Alliteration gelegen haben. Danach Michael Jackson mit Heal the World. Der brauchte keine Alliteration, um große Hits zu haben. Beides jetzt hintereinander. 16 Uhr, Peter Mack mein Name. Ihr hört Nostalgie. Nur die größten Songs. Bitteschön, einmal Fiction Factory.

Bis heute muss ich schmunzeln, wenn die Textzeile kommt. Alles, was ich an dir mag, ist beinahe so, wie ich es sag. Aber wirklich nur beinahe. Man muss sich ja ein Hintertürchen offen halten. Nostalgie, nur die größten Songs. Inner Circle. Na, na, na.

0: Es wird Zeit, heute einen Glückwunsch auszusprechen an den Münchner Flughafen. Der ist gerade zum sichersten Flughafen Deutschlands gekürt worden. Und zwar von der Pilotengewerkschaft, von der Pilotenvereinigung Cockpit. Also die, die jeden Tag in der Luft sind und genau wissen, wie man einen Flughafen bewertet. Sie haben gesagt, MUK, also MUK ist ja die Abkürzung für den Münchner Flughafen, ist deshalb der sicherste, weil die dort betriebenen Lichtanlagen an Start- und Landebahnen ganztägig laufen. Und das trägt enorm zur Sicherheit im Flugverkehr bei. Zumindest mehr als an allen anderen Flughäfen. Und wenn wir schon dabei sind, Cockpit hat auch gesagt, alle anderen Flughäfen in Deutschland sind ebenso sicher, aber der in München ist halt gerade vorbildlich. Da dürfen sich die Piloten heute also mal in die Lufthansa-Lounge setzen und dürfen ein kleines Säckchen trinken zur Feier des Tages. Allerdings alkoholfrei, es kann ja sein, dass sie noch fliegen müssen hinterher. Jedenfalls ein Schluck auf Muck.
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0: Das ist einer dieser Songs, die so gut in den Sommer passen. The Rhythm of the Night, auch wenn wir noch nicht Nacht haben, sondern erst, 20 Minuten vor 5 kommen. Die Barge geht immer. Samantha Fox auch. Nostalgie, nur die größten Songs hier.
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5: Oh, jetzt kommt was Schönes, wird euch auch gefallen von Jimmy Cliff. Der hat viel Reggae-Musik gemacht in seinem Leben, im Grunde ausschließlich. Aber dieser eine Song, der ist halt auch über den Reggae erhaben. Es ist I Can See Clearly Now, The Rain Has Gone, der als Motivationssong gedacht ist. Also die Schmerzen, die Probleme, alles, was man mit sich rumgetragen hat, ist Vergangenheit. Jetzt kann ich wieder klar sehen und kann mein eigenes Leben wieder in den Griff kriegen. Dann kommt auch noch Taylor Dane mit Tally to My Heart und damit seid ihr bei Nostalgie. Nur die größten Songs. Peter Mack mein Name. Hallo.

0: liebe diesen Song immer noch nach all diesen Jahren. Let's get physical. Das könnte eine schweißtreibende Angelegenheit werden bei den Temperaturen. Aber gut, muss jeder selber wissen. Nostalgie, nur die größten Songs hier. Raterunde des Tages. Er ist da, der Klavierspieler in der hinteren Ecke des Studios. Hallo, mein Freund.
1: Ja, hallo.
0: Ja, hallo. Schön, dass du dich an deinen Text hältst. Er wird einen Song anspielen. Ich weiß nicht, welcher es ist. Lass uns versuchen zu erraten, welchen er da spielt. Ein großer Hit wird es wohl sein, wie immer. Entschuldigung, Nostalgie, nur die größten Songs. Na, den werden wir schon kennen. Also, lass mal hören. Ich glaube tatsächlich, das weiß ich schon, weil ich die Band so geliebt habe. 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Stopp, stopp, stopp, stopp. Electric Light Orchestra, don't bring me down. Einfache Aufgabe für einen alten Electric Light Orchestra-Fan. Vielen Dank, das ist ein geiler Song. War damals auf dem Album Discovery, was sowieso alle Rekorde gebrochen hat. Und mit Schuld daran war genau dieser Song. Einer muss hier schuld sein am Ende. Jeff Lynne's Electric Light Orchestra bei Nostalgie. 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

0: In Europa werden immer mehr E-Autos zugelassen. Das ist im Grunde erstaunlich, denn insgesamt weltweit wächst der E-Automarkt etwas langsamer, was an den Chinesen liegt. Deren Elektroautomarkt ist geschrumpft, seit Jahresbeginn um ungefähr 5%, aber eben nicht in Europa. Da sehen wir einen klaren Aufwärtstrend. Es sind 6,6 Millionen neue Stromautos zugelassen worden. Und zwar im Grunde in allen wichtigen europäischen Märkten. Und ganz weit vorne Spitzenreiter ist Deutschland. Das liegt hauptsächlich daran, dass die Infrastruktur in den letzten Monaten, Jahren so gut ausgebaut worden ist. Du findest praktisch in jeder Stadt, an jedem Parkplatz irgendwo eine E-Ladestation und auf den Autobahnraststätten ist es ohnehin so, dass da mehrere Ladestationen immer stehen, im Grunde an jeder Tankstelle. Also es läuft elektrisch in Deutschland. Darüber freut sich die Umwelt. Wir hören sie zwar nicht laut lachen, aber wir sehen es vielleicht irgendwann, wie sehr sie sich freut.
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Und Helmut Zerlett saß am Klavier, der langjährige Bandleader auch aus der Harald Schmidt Show, was man sich alles merkt in seinem Leben. Nur Nostalgie, nur die größten Songs. 6 o'clock already, I was just in the middle of a dream. Das ist die erste Textzeile von It's a Manic Monday von den Bangles, weil jeder in seinem Leben schon mal aus einem echt schönen Traum rausgerissen wurde. Ob das immer sein muss, weiß ich auch nicht. Okay, Susanne Hoffs und die Bangles.

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2: Wisst ihr noch? Boris Becker gewinnt in Wimbledon.
3: Das ist unglaublich, meine Damen und Herren.
2: Und im Radio?

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7: In den 80er Jahren waren diese Film-Musicals eine ganz große Nummer. Nicht nur, weil es unterhaltsame Filme waren, sondern weil sie auch Hits geliefert haben, wie bekloppt. Grease ist ein gutes Beispiel. Na gut, das war schon Ende der 70er. Flashdance ist ein gutes Beispiel. Und erst recht Footloose mit einem damals blutjungen Kevin Bacon und einem Wahnsinns-Soundtrack von Kenny Loggins. Der kommt jetzt, 'cause I gotta got loose. Und Sophie B. Hawkins, As I Lay Me Down. Guten Abend um 6, ihr hört Nostalgie, nur die größten Songs. Peter Mack, mein Name, hello.

There and Everywhere, was war das für ein geiler Typ, Huey Lewis und seine Band The News, nicht zu vergessen natürlich. 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Jetzt die Herren von Genesis. Phil Collins hat mal in einem Interview gesagt, er ist so Vollblutmusiker, dass er nachts verschiedene Songs träumt, die er selber noch nicht kennt. Er würde sich wünschen, dass man so Drähte an seinen Kopf anschließen kann, damit man all diese Songs aufnimmt. Hat er nicht wirklich nötig gehabt, er hat im Wachzustand auch viele gute komponiert. Das reicht. No Son of Mine. 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
5: An diesem heißen Mittwochfeierabend, du kannst jetzt hier mal 100 Euro gewinnen, netto und steuerfrei. 100 Euro gehen hier raus, wenn du weißt, was hier rauskommt.
6: Was ist schwerer, 1 Kilogramm Federn oder 1 Kilogramm Gold?
5: Die Frage ist also, was ist schwerer, 1 Kilogramm Federn oder 1 Kilogramm Gold? Wer das weiß, der schnappt sich jetzt an diesem letzten Mittwoch im Juli 100 Euro und das unter der 0137 90 30 200. Das ist die Gewinnernummer 0137 90 30 200. 50 Cent aus allen deutschen Netzen. Vorher noch ein paar Regeln. Mitmachen bitte ab 18. An Minderjährige werden keine Gewinne ausgezahlt. Jeder Anruf kostet 50 Cent aus allen deutschen Netzen. Bitte darauf achten, dass nicht jeder Anruf, der Kosten produziert, auch automatisch ins Studio gelangt. Gewinnchancen im Leitungsspiel 1 zu 200.000. Parallel dazu kann die Redaktion jederzeit ausgewählte Anrufer per Zufallsprinzip direkt ins Studio durchstellen. Die Teilnahmebedingungen sind auf cashquiz.de zu finden. Dort sind dann später auch alle Lösungen und Gewinner notiert und ein Spiel dauert maximal bis Sendungsende. Was ist denn schwerer? 1 Kilogramm Federn oder 1 Kilogramm Gold? 100 Euro gibt's zu gewinnen für einen perfekten Start in den neuen Monat August. 0137 90 30 200 ist die Gewinnernummer. 0137 90 30 200. 50 Cent aus allen deutschen Netzen mit Leitung 3 bist du bei uns live in der Show. Und hier in der Show ist auch der Carsten. Ich grüße dich.
7: Hallo, einen schönen Feierabend wünsche ich. Und falls ihr nicht genau wisst, was da rauskommt, ihr könntet unseren Spielechef fragen, weil der hat schon ordentlich Federn gelassen.
5: nicht schlecht, sehr wahnsinnig gut. Ich guck mal auf seine Reaktion, weil das ist immer, okay, er guckt ähnlich erschüttert, wie ich es mir dachte. 0137 90 30 200, 50 Cent aus allen deutschen Netzen. Mit Leitung 3 bist du live hier bei uns in der Show, kannst 100 Euro gewinnen. Was ist schwerer, 1 Kilo Federn oder 1 Kilogramm Gold? Mit Leitung 3 bist du dann live hier in der Show, kannst das Geld gewinnen. Durchgestellt mit dem Chance-Button. Wer ist da? Hallo?
7: Ja.
5: Oh, hallo? Auf. Hallo? Ja, tut mir leid, hat aufgelegt. So funktioniert das leider nicht. 0137 90 30 200. Bitte sprecht mit uns am Telefon. Nicht schüchtern sein. 0137 90 30 200. Ah. Durchgestellt wieder mit dem Chance-Button. Hallo, wer ist da?
8: Ja, hier ist der Otto.
5: Hallo, Otto. Was kommt raus? Ja.
8: Gleich
7: schwer,
8: Kilo ist Kilo.
7: Ja, Otto. Das ist ja super.
5: Yes, du hast gewonnen, Otto. 100 Euro für dich, was sagst du dazu?
8: Ja, viel Monat am Ende des Geldes, das kommt gut an.
7: Oh, das ist sehr gut.
5: Richtig mal, sag das auch mal meinem Spielechef, ne? Also ja, 100 Euro hast du gewonnen, herzlichen Glückwunsch, bleib mal am Telefon und dann machen wir direkt weiter mit den nächsten 100 Euro. Was kommt denn hier raus?
6: 7 Heuhaufen und 11 Heuhaufen werden zusammengetragen. Wie viele Heuhaufen ergibt das?
5: So, 7 Heuhaufen und 11 Heuhaufen werden zusammengetragen. Wie viele Heuhaufen ergibt denn das? Wer das weiß, gewinnt unter der 0137 90 30 200 0137 90 30 200 50 Cent aus allen deutschen Netzen. Ihr schnappt dir an diesem heißen Mittwochfeierabend gerne 100 Euro und Otto hat's gesagt, das Geld geht heute noch raus. Du hast es heute noch auf deinem Konto, also bevor dann am Samstag, 1. August oder vielmehr am Montag alles vom Konto wieder runtergeht, hast du die 100 Euro auch schon pünktlich auf deinem Konto. Otto kann sich freuen, ne?
7: Absolut, Otto finde ich gut.
5: So, oh Gott, auch oh wirklich, Carsten.
7: Ach nee, ach komm, wirklich, ach nee.
5: Das Kind der 90er ist hier mal wieder zu 0137 90 30 250 Cent aus allen deutschen Netzen. Ah, wird schon wieder so ein schwieriger Moment mit dem Carsten. Ilona meinte in der vorherigen Sendung schon mal das. Aber was kommt denn nun raus?
9: Na, ich denke 18. 7 und 11 Heuhaufen ergeben doch 18.
5: Oh, das ist nicht gute Käse. Das ist nun wirklich nicht gute Käse. Tut mir leid, Ilona, 18 stimmt nicht, Carsten.
7: War sie lost, muss man sagen.
5: Ja, komm
7: du jetzt Macker. Bei all dem Quatsch. Bei all dem Quatsch. Wirklich, pass auf, hört nochmal genau auf die Frage, stellt's euch bildlich vor, dann klappt's und wir machen jetzt 200 Euro.
5: So, doppelter Gewinn 0137, 90, 30, 250 Cent aus allen deutschen Netzen. Wer sich fragt, was quatschen die da gerade? Uns hat Susanne Daubner erklärt, was die Jugendwörter des Jahres so sind.
7: Absolut.
5: Von daher, wir kommen da ja auch nicht mehr mit. Hier ist nochmal die Frage.
6: 7 Heuhaufen und 11 Heuhaufen werden zusammengetragen. Wie viele Heuhaufen ergibt das?
5: Also wenn man 7 und 11 Heuhaufen zusammenträgt, wie viele Heuhaufen ergibt denn das? Doppelter Gewinn jetzt unter der 0137, 90, 30, 250 Cent aus allen deutschen Netzen. Auch über die 200 Euro kann man sich heute noch freuen?
7: Absolut. Ja, also jeder Gewinn, der hier heute Abend gemacht wird, ist auch heute Abend schon auf dem Konto. Per Echtzeitüberweisung geht alles raus.
5: Aber es sind nicht 18 Heuhaufen, wie das Ilona meinte. Ne? Wenn ich 7 und 11 Heuhaufen zusammentrage, wie viele Heuhaufen ergibt denn das? Silvia, die meinte in der vorhergehenden Sendung das hier.
3: Was kommt raus bei diesen Heuhaufen?
10: Also wenn man 7 und 11 Heuhaufen zusammenträgt, dann müssen es 11 sein. Also die höhere Zahl.
7: Die höhere Zahl.
3: Da bin ich raus.
7: Nee, da bin ich auch raus. Das tut mir leid.
5: Silvi, ist nicht richtig, nee. Also weißt du, mit den 35 Grad jetzt gerade da draußen ist es anscheinend jetzt mit der Frage echt ein Problem. Bitte ganz kurz, irgendjemand, das es auflösen kann. Was machen wir, Carsten?
7: Also pass auf, ich lege jetzt wirklich nochmal einen Hunderter rein ins Spiel, machen wir 300 Euro. Also wirklich ganz kurz mal zuhören, alles stehen und liegen lassen, es sei denn, ihr fahrt Auto. Genau hinhören ist hier das Stichwort.
5: Es geht jetzt um 300 Euro und wir würden gerne das Feierabendgeld verteilen. 0137 90 30 200 0137 90 30 200 50 Cent aus allen deutschen Netzen. Hier ist nochmal die Frage, was kommt denn nur raus bitte?
6: 7 Heuhaufen und 11 Heuhaufen werden zusammengetragen. Wie viele Heuhaufen ergibt das?
5: Ja, können wir so eine Frage echt an so einem heißen Mittwochfeierabend nicht nochmal spielen? Das ist anscheinend echt ein Problem.
7: 7 Wahrscheinlich.
5: Und 11 Heuhaufen werden zusammengetragen, das ergibt dann in Summe, Janina, die meinte in einer anderen Sendung das hier.
3: Also, was kommt raus?
9: Na, 11 und 18 waren es ja nicht. Mhm. Also bleiben ja nur noch 7.
3: 7 bleiben nur noch übrig. Also 7 Heuhaufen ist deine Lösung.
9: Genau.
3: Aha. Janina, ich glaube, da musst du dir die Frage echt nochmal anhören, weil das stimmt ja leider auch nicht. Es sind nicht 7 Heuhaufen.
5: So, was ich also irgendwer, der noch keinen Sonnenstich bekommen hat, bitte.
7: Es ist doch wirklich, es ist ja auch kein Ausschlussverfahren, wirklich. Einfach zuhören, kurz durchatmen, zuhören, bildlich vorstellen. Pass auf, jetzt folgendes, richtig Motivationskohle. Mhm. Ich lege jetzt 200 Euro nochmals oben drauf, heißt 500 Euro, aber bitte, die richtige Antwort muss her.
5: Und bitte wähle jetzt wirklich parallel mit mir diese Nummer, um diese Frage endlich aufzulösen. Da wollten wir jetzt hier nicht ein paar Minuten mit rummachen. 0137 90 30 200 0137 90 30 200 50 Cent aus allen deutschen Netzen. Du kommst mit Leitung 3 live zu uns in die Show. Das ist die Frage für so viel Geld mittlerweile.
6: 7 Heuhaufen und 11 Heuhaufen werden zusammengetragen. Wie viele Heuhaufen ergibt das?
5: So, es geht um wie viel Geld gerade noch? Mal?
7: Also 500 habe ich gerade eben gesagt. Was? Da noch keiner da ist, lege ich nochmal ein 100er drauf. 600 Euro.
5: Yes.
7: Und bevor du fragst, ja, auch dieses Geld, auch diese 600 Euro sind heute Abend auf dem Konto.
5: 600 Euro jetzt unter der 0137 90 30 200. Was kommt denn nun raus mit den Heuhaufen? Bitte 0137 90 30 200. 50 Cent aus allen deutschen Netzen. Die nächste Antwort muss sitzen. Sebastian meinte in der vorhergehenden Sendung das hier. Sebastian, wir brauchen dringend eine richtige Lösung. Was kommt denn nun raus?
11: 4.
5: 4? Warte, 4 Heuhaufen meinst du?
11: 11 minus 7.
5: 11 minus 7? Das verstehe ich überhaupt nicht. Nee, das ist leider nicht richtig, Sebastian. Es tut mir leid. Nee, also gibt es künftig Musikquiz bei solchen Sommerabenden, aber ganz ehrlich, machen wir nicht mehr.
7: Machen wir echt nicht mehr. Nee, also mit Zahlen und so, das hat wohl keinen Sinn. Ja, wahrscheinlich hat er so zusammengetragen, hat er gedacht, wahrscheinlich müsste er das dann abziehen. Das ist Quatsch. Nein, es ist doch viel, viel, viel, viel, viel einfacher. So, 750 Euro. 750 Euro heute aufs Konto, aber jetzt bitte die richtige Antwort, Leute.
5: So, noch mehr Geld und bitte jetzt auflösen, zu uns kommen und sagen, wie viele Heuhaufen denn rauskommen. 0137 90 30 200 0137 90 30 200 50 Cent aus allen deutschen Netzen. 4 falsche Antworten jetzt bei der Frage und ich denk's mir nicht aus.
6: 7 Heuhaufen und 11 Heuhaufen werden zusammengetragen. Wie viele Heuhaufen ergibt das?
3: 750 Euro. Mit Leitung 3 bist du live 4. Carsten und ich sind live 4. 18.39 Uhr. Es ist immer noch keiner da.
7: Ja, wir sind live 4. Ihr seid noch nicht hier. Es ist noch keiner da. Darum jetzt wirklich Folgendes. Ich habe eine Idee. Es ist 29. Juli jetzt angesagt. Das heißt, demnächst wird alles vom Konto wieder runtergebucht. Abbuchungen incoming. Heißt, ich lege noch was drauf. 1.000 Euro für euch. Ist kein Quatsch, geht heute raus. Ist heute Abend auf eurem Konto. 1.000 Euro, aber wir brauchen jetzt die richtige Antwort.
3: Wenn ich 7 und 11 Heuhaufen zusammentrage, ergibt das? Hat jemand eine Lösung, bitte? Schnapp dir das Sommergeld von 1.000 Euro. Es soll und es wird rausgehen unter der 0137 90 30 200. Noch keiner da. Aktuell immer noch keiner da. 0137 90 30 200. 50 Cent aus allen deutschen Netzen und immer noch keiner da. 1.000 Euro. Und die Antwort lautet nicht 18 Heuhaufen. Ilona, die hat die 11 und die 7 zusammen addiert. Es kommen da nicht 18 Heuhaufen raus. 1.000 Euro in der Cash-Quiz-Sommer-Mittwoch-Feierabend-Ausgabe und es ist immer noch keiner da. Das Wetter spielt heute total gegen uns, glaube ich.
7: Absolut. Und dann noch so eine Frage, keine Ahnung. Also Folgendes, ich verdoppele jetzt eure Gewinnchance, damit es jetzt hier rappelt. Wir wollen diese Frage loswerden. Ja. Ich gebe euch die 6 noch mit dazu. Also Leitung 3 bleibt bestehen, Leitung 6 kommt mit dazu. Ab sofort 2 Leitungen, 2 Gewinnleitungen. Oh. Das ist die doppelte Gewinnchance jetzt auf 1.000 Euro.
3: So, liebe Freunde, für 1.000 Euro, es sind jetzt 2 Studioleitungen offen. Wir haben jetzt gerade eine 2. Leitung ins Studio geöffnet. Die ist offen, die steht dir zur Verfügung für 1.000 Euro. Aber bitte, wähl diese Nummer, komm jetzt zu uns, löst diese blöde Frage auf und werd heute Abend glücklich über 1.000 Euro. 0137 90 30 200. Und jetzt kann es bitte jede Sekunde klingeln, dass wir hier weiter mit Musik machen können. 0137 90 30 200. 50 Cent aus allen deutschen Netzen. Ein letztes Mal hören wir rein in die Frage, was kommt raus?
6: 7 Heuhaufen und 11 Heuhaufen werden zusammengetragen. Wie viele Heuhaufen ergibt das?
3: So, 18 meinte Ilona, das war falsch. Silvia kam auf 11 und Janina auf 7. Bitte, irgendwer muss da den Durchblick haben bei dieser Frage, auch wenn das bei 35 Grad in der Spitze heute vielleicht ein bisschen schwieriger ist. Carsten, ist jetzt jemand da bei der doppelten Gewinnchance?
7: Noch keiner da und darum verdoppele ich eure Gewinnchance nochmals. Achtung, anschnallen, jetzt wird's auch hier richtig heiß, denn jetzt kommen noch 2 Leitungen mit dazu. Heißt nochmal die 9 und die 11 dazugegeben. Bedeutet nicht mehr die zweifache, sondern die vierfache Gewinnchance ab jetzt.
3: So, noch besser, noch besser. Noch fulminanter, es sind jetzt 4 Studioleitungen geöffnet, 4 Leitungen stehen auf grün, 4 Leitungen führen dich direkt zu 1.000 Euro. Es ist die 0137 90 30 200. Irgendwer, der gerade nicht im Freibad ist, irgendwer, der gerade nicht an der Pommesbude ist, 0137 90 30 200. 50 Cent aus allen deutschen Netzen. Okay, Regie wird auch schon ungeduldig. Wir hören das letzte Mal rein in die Frage, was kommt hier raus? Einer muss es wissen, einer bitte.
6: 7 Heuhaufen und 11 Heuhaufen werden zusammengetragen. Wie viele Heuhaufen ergibt das?
3: So, Carsten, es muss jetzt klingeln. Die Sendung ist gleich vorbei, Mann.
7: Komm, dann gebe ich noch eine Leitung mit dazu. Gebe ich noch die 15 mit rein. Es muss doch jetzt bitte klappen. Radio Deutschland, SOS, jetzt bitte. Wer hat's raus? Fünffache Gewinnchance, weil die 15 ist jetzt auch noch mit dabei.
3: 5 Studioleitungen sind geöffnet, es ist gleich 18.45 Uhr, die Sendung ist gleich zu Ende, die 1.000 Euro werden rausgehen. Und es ist nicht die Frage, ob es hier überhaupt einen Gewinner geben wird, es wird einen Gewinner geben. Die Frage ist, wer wird gewinnen und wann wirst du gewinnen? Bitte jetzt. Unter der 0137 90 30 200, 0137 90 30 200, 50 Cent aus allen deutschen Netzen, 1.000 Euro. Heute Abend noch auf dem Konto, also auch bei dieser gigantischen Gewinnsumme ändert sich daran nichts, ne?
7: Da ändert sich gar nichts dran, per Echtzeitüberweisung geht's raus. Jetzt müsst ihr euch mal vorstellen, ihr holt euch jetzt die Kohle, ihr gewinnt jetzt hier und dann habt ihr in 2 Stunden das Geld auf dem Konto. 1.000 Euro.
3: So wird's sein, 0137 90 30 200. Liebe Regie, bitte lasst uns noch auf Sendung. Bitte klemmt uns jetzt nicht ab. Wir brauchen noch einen Gewinner. In den letzten Sekunden dieser Sendung. Irgendwer, der weiß, wie viele Heuhaufen da rauskommen. 0137 90 30 200. 50 Cent aus allen deutschen Netzen. Irgendwer, der bitte uns sagen kann, was hier rauskommt. Julius, nein, bitte, bitte nehmt uns nicht vom Sender. Wir brauchen die Lösung. Carsten.
7: Ja, aus der Regie kriegen wir hier vom Julius schon wieder komische Zeichen. Nein, wir gehen nicht ohne Gewinner oder Gewinnerin. Ich gebe 3 Leitungen dazu, die 18, 19 und 20. 8-fache Gewinnchance jetzt.
3: 8.
5: 8 Leitungen sind jetzt geöffnet. Wenn ich 7 und 11 Heuhaufen zusammentrage, wie viele Heuhaufen ergibt das? 0137 90 30 200. Und Julius sagt, er macht jetzt wirklich kurzen Prozess. Die letzten 120 Sekunden brechen jetzt gleich an. Wir brauchen bitte die Lösung. 1000 Euro müssen rausgehen unter der 0137 90 30 200 0137 90 30 200 50 Cent aus allen deutschen Netzen. Wir haben keine Zeit mehr. Es wird jemand 1000 Euro gewinnen. Aber ist irgendwer gerade nicht im Freibad, liegt nicht in der Sonne, hört diesen Sender und weiß, was bei dieser Frage rauskommt? Bitte.
6: 7 Heuhaufen und 11 Heuhaufen werden zusammengetragen. Wie viele Heuhaufen ergibt das?
5: Keine 120 Sekunden mehr, Carsten. Das war's.
7: Unfassbar. Es wird garantiert klingeln. Das Geld geht garantiert raus. Heute ist der 29.07. nochmal langsam. Und deshalb gebe ich euch die 29 und die 7 noch mit dazu. Jetzt machen wir die 10-fache Gewinnchance für die letzten 90 Sekunden. Los geht's.
5: Es sind jetzt 10 Studioleitungen geöffnet. Triff eine dieser 10 Leitungen, komm bitte direkt zu uns und gewinne 1000 Euro jetzt am Ende der Sendung mit der besten Gewinnchance. 1000 Euro Sommergeld unter der 0137 90 30 200. Und jetzt brauchen wir dich bitte in den letzten 90 Sekunden 0137 90 30 200. 50 Cent aus allen deutschen Netzen, 1000 Euro netto und steuerfrei. Und nochmal zum Ende sei gesagt, sag bitte nicht 18 Heuhaufen, das ist nicht richtig, es wird auch nicht richtiger. 1000 Euro, letzten 60 Sekunden, das kann ja was werden hier.
7: Absolut, wir brauchen jetzt ein Klingeln, es wird garantiert klingeln. Bitte habt die richtige Antwort parat, damit wir das Geld sofort auf den Weg bringen können.
5: Unter der 0137 90 30 200 und ich sage jetzt das letzte Mal die Gewinnernummer für 1000 Euro. Es muss jemand haben an diesem heißen Mittwoch. 0137 90 30 200 50 Cent aus allen deutschen Netzen. Was ist denn, wenn ich 7 und 11 Heuhaufen zusammentrage? Wie viele Heuhaufen ergibt denn das? Silvia kam da auf 11, wie auch immer, Ilona auf 18, 1000 Euro netto und steuerfrei. 10 Leitungen weiterhin offen, oder?
7: Absolut. 10 Leitungen führen zum Gewinn.
5: 0137 90 30 200. Schnappt ihr das Geld? 50 Cent aus allen deutschen Netzen. Hat durchgestellt mit dem Chance-Button. Wer ist denn da? Hallo? Hallo?
12: Hallo, Fabian.
5: Die Lösung bitte.
12: 1.
5: Es ist ein großer Heuhaufen. Fabian,
7: natürlich.
5: Du hast gewonnen. Herzlichen Glückwunsch. 1000 Euro gehören dir. Gratulation.
12: Super, geil.
5: Ja, bleib mal am Team.

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2: Guten Abend, ich bin Peter Mack. Viele erinnern sich bis heute an den einzigen Auftritt, den Michael Jackson mal bei Wetten, das gehabt hat. Eine irre Performance und die Menge ist ausgerastet, als er damals den Earth-Song performt hat auf dieser Rampe dort oben. Das wirst du wirklich nie vergessen. Der Earth-Song kommt jetzt, außer Michael Jackson, noch Bonnie Tyler, I'm Holding Out for a Hero. Ihr hört Nostalgie, nur die größten Songs, na klar.

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1: Wenn eine Familie in voller Stärke anreist, dann sagen wir auch gerne, die kommen mit Kind und Kegel. Warum bitteschön? Also gut, Kind ist ja noch irgendwie logisch, ne? Aber warum bringen die auch den Kegel mit? Ja, Kegel heißt hier so viel wie uneheliches Kind. Der Begriff war im Mittelalter stark verbreitet. Er leitet sich vom althochdeutschen Wort Kegil ab. Das bedeutet so viel wie Knüppel oder Flock. Im Mittelalter war es nämlich üblich, dass zum Beispiel ein Lehnsherr mit einer ihm untergebenen Frau ein Verhältnis hatte. Man sprach hier von einer sogenannten Caps-Ehe. Die Frauen hatten keinerlei Rechte, genauso wenig wie die Kinder, die aus diesen Beziehungen entstanden, zum Beispiel auch kein Erbrecht hatten. Und diese Kinder bezeichnete man eben als Kegel. Wenn also jemand mit Kind und Kegel anreist, dann bringt er im wahrsten Sinne des Wortes die komplette Familie mit, inklusive eheliche und uneheliche Kinder.
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0: So, hier kommt die für mich süßeste Geschichte der Woche. Es geht um den Fund einer Flaschenpost vor einer Woche. Diese Flaschenpost ist entdeckt worden in Oberwesel, das ist in Rheinland-Pfalz. Und entdeckt hat die Flasche ein Baggerfahrer, ein Landschaftsgärtner. Der hat mit seinem Bagger die Flasche aus der Erde rausgehievt. Und als er sie geöffnet hat, hat er einen Brief gefunden, geschrieben von einer Frau. Die schrieb, ich wünsche mir so sehr Brieffreunde. Diese Flaschenpost ist abgeschickt worden vor fast 70 Jahren. Das stand vor einer Woche in der Zeitung, der Fund dieser Flaschenpost. Und nun haben verschiedene Behörden alle ermittelt, wo könnte denn diese Frau heute leben? Und sie haben die Frau jetzt gefunden. Es ist eine heute 90-jährige Dame. Und sie hat diese Flaschenpost abgeschickt, während sie gearbeitet hat auf einem Schiff, auf dem Schiff Drachenfels. Dort war sie Köchin und aus Langeweile hat sie auf die Rückseite einer Schiffsspeisekarte die Nachricht eben geschrieben und abgeschickt. Es hat ihr natürlich niemals jemand einen Brief geschrieben, weil die Flaschenpost ja niemand rausgezogen hat. Aber man hat die Dame jetzt mit ihrem Zettel, mit ihrer Nachricht überrascht und sie hat gesagt, ich kann mich gar nicht erinnern, dass ich diese Flaschenpost abgeschickt habe. Aber das Beruhigende ist, sie hat auch ohne Brieffreunde von damals heute neue Freunde gefunden und nach allem, was wir hören, geht's hier gut. Schöne Grüße. Heutzutage geht's auch ohne Flaschenpost. Wir haben ja Handys und alles Mögliche.
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